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Es haben sich 36 Inselstaaten weltweit zusammengeschlossen, die von der Anhebung des Meeresspiegels besonders hart betroffen sind. Sie nennen sich AOSIS, Alliance of Small Island States, AOSIS. Komischerweise, wenn man es auf Bayerisch ausspricht, heißt es AOSIS. Die Fidschi-Inseln gehören da auch dazu.

0: Märchen.
1: Märchen?
0: 11 Buchstaben.
1: Schneewittchen.
0: Dornröschen.

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0: Warg! 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

Liebe Leute, meine Süßen, meine Sweeties, meine Schatzis, heute muss ich mal ganz dringend etwas loswerden. Ich bin so aufgeregt, das mit euch teilen zu können. Auf diesen Moment habe ich so lange gewartet, das ist etwas ganz Großes. Achtung, Announcement! Heute ist es endlich soweit, ich will meine Erfahrung mit euch teilen. Ich möchte etwas ansprechen, das mir total am Herzen liegt, das ist mir echt total wichtig, was ich jetzt mit euch teile. Ich wollte heute einfach einmal Danke sagen. Ich wollte heute einfach nur sagen, dass ich total dankbar bin, weil ihr für mich da seid. Ich bin so dankbar. Das ist für mich etwas ganz Besonderes. Das ist mir echt total wichtig, dass ihr mich supportet. Das hilft mir echt so sehr, dass ihr mich supportet. Bitte supportet mich auch weiterhin, damit das Projekt wachsen kann. Wir gemeinsam können das schaffen. Wir gemeinsam schaffen das, denn es ist unser gemeinsames Projekt und deshalb liebe ich euch. Ich liebe euch so sehr, weil ihr mich supportet, meine Freunde, meine Follower, meine Lieben, meine Schatzis, meine Süßis, meine Herzileins, meine Supporter, meine Fans. Ich liebe euch so sehr, das muss echte Liebe sein. Wenn ihr auch jemanden liebt, dann teilt dieses Video mit euren Lieben und supportet mich. Es interessiert mich echt total, was ihr zu sagen habt. Bitte lasst es mich wissen,

Heute habe ich ein T-Shirt an. Seht mal, wie nice ich mit meinem T-Shirt aussehe. Total nices T-Shirt. Findet ihr mein T-Shirt auch so nice? Tragt ihr auch manchmal ein T-Shirt? Seht ihr dann auch nice aus? Ich finde, ich schaue sexy aus. Ach nein, war nur Spaß. Ich habe einen Joke gemacht. Hashtag Ironie. Bitte schreibt mir, ob ihr mich sexy findet. Übrigens habt ihr gehört, was heute im Nahen Osten passiert ist. Also echt total arg. Mein Gott, ist das arg. Totales No-Go. Absolute Red Flag. Kann denn nicht einfach Frieden sein? Ich finde Frieden viel nicer als Krieg. Was meint ihr? Findet ihr Frieden auch nicer als Krieg? Dann teilt mein Video. Vielleicht können wir so etwas erreichen, wenn ihr mich supportet. Weil ich habe eine Doku gesehen über den Krieg im Nahen Osten. Ich finde, die Leute im Nahen Osten sollten sich auch diese Doku anschauen. Dann wäre vielleicht endlich Frieden dort. Wow. Ich glaube, ich könnte echt etwas bewirken. Und hier der Burger, den ich gerade esse. Was für ein nicer Burger. Link zum Shop in der Caption. Einladung, Werbung. Ich liebe Musik. Musik ist total wichtig. Liebt ihr auch Musik? Hey, nice, was für ein Zufall. Wenn ihr auch Musik liebt, dann...

Heute will ich über meine Diagnose sprechen. Viele andere hier haben auch schon über dieses Thema gesprochen, deshalb spreche ich jetzt auch darüber. Hashtag Diagnose Challenge. Total wichtiges Thema, deshalb will ich das mit euch teilen. Schlimme Sache, gar nicht nice. Man muss das Thema unbedingt normalisieren, denn da leiden Menschen. Da sterben Menschen. Und hier ein Foto, auf dem ich in Unterhose vor meinem Spiegel stehe. Lasst einen Like da. Habt ihr auch eine Unterhose? Steht ihr auch manchmal vor einem Spiegel mit dem Handy in der Hand? Hier ein nices Foto, Zitat vom Dalai Lama. Meine Mutter ist heute gestorben, ich hab's gerade erst erfahren. Ich möchte meine Trauer mit euch teilen. Hier ein Foto von meinen Tränen. Ist mir echt total wichtig, das mit euch teilen zu können. POV, deine Mutter ist tot. Wenn du eine lebende Mutter auf Wish bestellst, like wer's kennt, wart ihr auch schon einmal traurig? Habt ihr auch eine Familie? Bitte markiert eure Freunde. Habt ihr meinen Podcast abonniert? Würde mich echt total interessieren, was ihr dazu

Ich bin total authentisch. Seid ihr auch so authentisch? Hier ein Foto, auf dem ich total authentisch bin. Da habe ich mir gedacht, wow, bin ich gerade authentisch? Zum Glück das Handy dabei. Jetzt kann ich das mit euch teilen, denn mir ist Ehrlichkeit so unendlich wichtig. Ich würde euch nie anlügen, ich bin total ehrlich zu euch. Und hier ein total privater Screenshot von meinem WhatsApp. Und hier ein total privates Familienfoto von einem total intimen Moment. Das kleine Kind ist krank, Smiley über das Gesicht gelegt, Fitnesscenter, Intensivstation, Pickel auf der Stirn, meine Morning Routine ist so important für mich. Aufstehen, Ringlicht aufstellen, hinlegen, aufstehen, meine Morning Routine. Ich finde Lesen total wichtig, könnt ihr auch lesen? Lass deinen Kommi da, habt ihr schon Tickets gekauft? Hier der Ticketlink. Mental Health ist mir ein total wichtiges Anliegen, das hittet mich auf ganz vielen Layers. Das ist wichtig für mein Growth, war ein deepes Learning für mich. Total deepes Learning. Habt ihr auch wichtige Anliegen? Habt ihr auch schon mal gelernt? War das auch total deep für euch? Findet ihr Growth auch so wichtig? Habt ihr mein Reel geliked? Bitte unbedingt teilen, total nice, wie das performt. Bitte supportet mich weiter so und bitte.

Ich denke immer an euch. Ihr inspiriert mich. Wir sind eine Community. Wir schaffen das gemeinsam. Vielleicht schaffen wir 10.000. Vielleicht schaffen wir die Million. Habt ihr den Produktlink schon geklickt? Link in meiner Story, Link in der Bio. Postet ein Foto vom Kaufbeleg, damit ich sehe, dass ihr das Produkt gekauft habt. Hier der Rabattcode, habt ihr schon gevotet? Da gibt's einen Like dafür. Können wir bitte Haare normalisieren? Ist mir ein total wichtiges Anliegen, weil ich struggle total. Mein Gott, ich struggle so sehr. Ich bin so lost, aber das ist der Weg, den ich gehe. Das ist meine Journey. Ihr könnt mich auf meiner Journey begleiten. Bitte supportet mich auf meiner Journey. Dann supporte ich euch auch, indem ich Videos mache. Dann supporte ich euch auch, indem ich Fotos mache. Dann supporte ich euch, indem ich euch

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Ja, das mit den Liedern machen, Liedern schreiben, Lieder singen, das wollte ich wirklich schon immer und ich habe es auch schon immer getan. Natürlich im stillen Kämmerlein, nur für mich alleine. Meine Eltern ahnten ein bisschen was davon, aber sonst war das nur eine Sache, die mich was anging. Und trotzdem hatte ich irgendwann meine erste Langspielplatte zusammen. Und das war ein 30 cm durchmessendes, schwarzes Gerät. Ich war sehr stolz darauf, aber ich war der Einzige, der davon wusste. Das heißt, der Hersteller wusste es auch noch, aber der ist dann pleite gegangen. Und es gab eine dritte Person, die eine davon hatte, aber das war meine geliebte Tante Ilse. Jetzt erzähle ich Ihnen doch noch meine ganze Biografie, aber es kommt einfach, es gehört dazu. Also meine geliebte Tante Ilse hatte zwar schon eine Platte von mir geschenkt gekriegt, aber sie ging, um den Umsatz anzukurbeln, in die Läden in Berlin und sagte, guten Tag, ich hätte gerne die Langspielplatte, ich wollte wie Orpheus singen von Reinhard May. Hä? Nichts, kein Verständnis. Haben wir nicht, gibt es nicht, kriegen wir auch nicht rein, vergessen Sie es. Aber wir hätten was Nettes von Peter Alexander oder Rita Pavone ist jetzt ganz sehr angesagt oder Ernst Musch und seine Egerländer Blasmusikanten. Aber meine Tante stand auf Little Richard und Fats Domino und vielleicht ein bisschen auch auf meiner Musik. Sie ging mit leeren Händen aus dem Laden raus und ging in den nächsten, um zu sagen, guten Tag, ich hätte gerne die Langspielplatte von Reinhard May. Es wäre ewig so weitergegangen, wäre nicht ein viertes Exemplar dieser Schallplatte, wo auch immer es herkam, in die Hände dreier Wiener Glücksritter gefallen. Der erste hieß Helmut und hatte gerade in der Kramergasse ein Plattenlabel eröffnet, aber keine einzige Schallplatte. Da kam meine wie gerufen. Der zweite hieß Ernst, ihr kennt ihn alle, und er hatte gerade mit Ö3 das Radio revolutioniert, weit über die Grenzen Österreichs hinaus. Und er brauchte neue Musik, revolutionäre Musik für sein revolutionäres Radio. Kam ich auch wie gerufen. Und der dritte hieß Herbert O. und war ein liebenswürdiger, aber völlig durchgeknallter Journalist vom Wiener Kurier. Und diese drei müssen irgendwann abends beim Heurigen zusammengesessen haben. Und als sie hackebreit waren, müssen sie sich entschieden haben, wir holen diesen kleinen Berliner und stellen ihn auf die Bühne im Wiener Konzerthaus. Und dann wollen wir sehen, ob wir nicht mit vereinten Kräften die Hütte vollkriegen. Gesagt, getan. Ich bekam die Einladung. Wir schrieben das Jahr 1970. Ich war jung und ich brauchte das Geld. Völliger Quatsch. Ich hätte auch einen Kredit aufgenommen und bezahlt, um auf dieser Stelle zu stehen. Aber die Einladung kam, so kriegte ich es umsonst. Und ich fuhr nach Wien und diese Stadt hat mich aufgenommen wie ihren eigenen Sohn. Und sie gab mir Obdach und hat mich mit Mehlspeisen bei Kräften und bei Laune gehalten. Ich habe Povidelbuchteln kennengelernt und nie vergessen und Blunzengröstel, das ist eine andere Abteilung. Aber und so hat mir die Stadt meinen Aufstieg geebnet für meinen ersten 2000er, mein erster 2000er Gipfel mitten in Wien. Am Portier vorbei, den Kopf gesenkt, ganz vorsichtig, ganz schnell. Und jetzt stehe ich wie ein Alien in dem riesigen Hotel mit meinem Gitarrenkoffer in der großen fremden Stadt. Nur weil jemand auf mich, den Außenseiter, gewettet hat. Sowas wie mein Zimmer habe ich nur im Kino mal gesehen. Eigenes Bad, eigener Balkon, im eigenen Bad ein eigener Föhn. Und im Nachttisch ist ein Radio. Und als ich es ausprobiere, höre ich zum allerersten Mal ein Stück Musik von mir. Und ich stehe am Fenster und ich sehe die Dächer schemenhaft. Und ich denke zum ersten Mal, mein Gott, ich hab's geschafft. Und noch heute sehe ich mich den Vorhang auf die Stadt aufziehen. Damals in Wien.
100 Hotelzimmer später und nach 100 Studiotüren, wenn mich meine Schritte an dem grauen Haus vorüberführen, denk ich einmal auf den ehrwürdigen Brettern stehen, einmal mit dem Blick über die Ränge, den großen festlichen Saal, im Schaukasten mein Name vor dem Haus, da steht er jetzt aus kleinen weißen Plastiklettern zusammengesetzt, und ich wage nicht die Frage, ob auch jemand kommen wird, ein junger, wilder, einsam, todesmutig und wild. Ein Duft von Samt und Holz und ein Stimmengewirr füllen den Saal. Langsam erlischt das Licht,

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0: Tag der G7-Gipfel begonnen.
1: Entsetzen und Trauer in Frankreich und weltweit.
2: Mehr als 1400 Flüchtlinge an Bord genommen, unter ihnen 145 Kinder.
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1: Und hier die Lottozahl.
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6: Verheerenden Erdbeben im Himalaya ist die Zahl der Opfer dramatisch gestiegen.
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Nächste Lied ist ein Selbstmörderlied und heißt: Im Wald ist noch ein Plätzchen frei. Vielleicht kann ich das Lied mit einem kleinen Gedicht etwas einführen, damit wir uns in die entsprechende Stimmung hineinversetzen können. Ich habe da so ein Selbstmördergedicht. Gestern, als ich aus dem Fenster sprang, dachte ich sekundenlang, ob es mir vielleicht gelänge, dadurch, dass ich langsam sprenge, also gleichermaßen so zu schweben, so den Sturz zu überleben. Und schon lag ich da in meinem Blut. Die Polizei tatüt, tatüt. Ich habe mich fleißig eingesammelt und in einen Sarg verrammelt. Mir ist kalt, denn nun bin tot ich, deinetwegen, Idiot ich. So. Jetzt habe ich hoffentlich... Ich hoffe, wir sind jetzt alle in der richtigen Stimmung. Das Lied, das ich jetzt singen will, das verblüfft nämlich ein bisschen, weil das ist von der musikalischen Einleitung her. Es ist fast ein bisschen so schwungvoll gehalten. Also man ist fast geneigt, ein bisschen mitzuschunkeln. Und dann plötzlich denkt man sich, Mensch, das passt doch gar nicht zu einem Selbstmörderlied. Aber irgendwie passt das schon ein bisschen, weil ja, ich habe mir gedacht, wenn man irgendwo hängt mit dem Strick am Ast, dann braucht man bloß noch ein bisschen Wind gehen. Also man fängt dann irgendwie ganz automatisch das Schunkeln an. So irgendwie passt das schon. Wahrscheinlich kommt das Schunkeln auch irgendwo daher. Vom Aufhängen. Ja, viele Sachen, die kommen aus dem Mittelalter und haben heute ein bisschen eine andere Bedeutung, aber irgendwie einen Zusammenhang. Zum Beispiel das mit dem Daumen drücken, das kommt auch aus dem Mittelalter. Heute, wenn man jemand sagt, man möchte ihm die Daumen drücken, dann wünscht man ihm was Gutes. Man drückt ihm die Daumen. Im Mittelalter, wenn man jemand die Daumen gedrückt hat, wollte man von dem was wissen. Da hat man ihm extra die Daumen gedrückt, da hat es extra so Schrauben gegeben dafür. Ne? Aber es hat irgendeinen Zusammenhang. Und man sagt ja heute auch noch, Gaudi, Frohsinn, Humor, Galgenhumor. Oder wenn heute einer in so einer Faschingshochburg, im Mainzer Karneval oder was, wenn er die Leute auffordert zum Schunkeln, sagt er heute, hängt euch ein. Früher werden sie gesagt haben, hängt euch auf. Ne? Ja, oder wenn er dann einen Witz erzählt und kein Mensch lacht, dann sagt er, ihr könnt mich doch nicht so hängen lassen. Das Lied heißt: Im Wald ist noch ein Plätzchen frei.

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Okay. Ich glaube, das ist gekauft, oder?

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1: Nun eine sehr alte Melodie, aus dem 16. Jahrhundert, glaube ich, von einem blinden irischen Harfenspieler. Komponiert Turlach O'Carolan war sein Name. Ich habe das Lied lange nicht mehr gesungen und freue mich, es hier aufführen zu können. 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

0: All right.
1: Kommunikation, sagen wir mal ehrlich, ist ja auch oft ein Akt der Entsorgung. Und das ist furchtbar. Das merkt man oft online unter so Artikeln oder in Foren und so weiter. Und das ist furchtbar. Allein, was da für eine Sprache ins Netz reingetippt wird, das ist hasserfüllt. Das ist beunruhigend. So ist das Internet nie geplant gewesen. Das Internet ist eigentlich irgendwann mal ja sehr optimistisch geplant gewesen. Da wurde immer gesagt, das Internet, das ist unser globales Dorf. Da treffen wir uns alle gemeinsam auf dem globalen digitalen Marktplatz und diskutieren in Harmonie. Und dadurch entwickelt sich die komplette Spezies Mensch weiter. Ja, das, wie gesagt, das war optimistisch. Heute weiß man, das Internet ist vielleicht ein globales Dorf, aber wohnen will da keiner. Hey, weil die sprechen da eine Sprache, für die man sich in jeder globalen Hafenkneipe schämen müsste. Das ist nie so gedacht worden. Früher wurde immer gesagt, das Internet erzeugt eine kollektive Schwarmintelligenz. Heute weiß man, Schwarmintelligenz, das ist das Einzige, wogegen es eine Herdenimmunität gibt, meine Damen und Herren. Und Schwarmfreundlichkeit, die hat auch stark nachgelassen. Und deswegen habe ich jetzt mal einen Song geschrieben. Es ist ein Stück, das sich gezielt an alle Freundlichkeitsverweigerer im Internet richtet. Und dessen Text man auch vielleicht mal auf ein Schild schreiben könnte, das man dann irgendwo im globalen Dorf aufstellt. Es ist das hier. Wir möchten Sie höflich darum bitten, auch und gerade jetzt inmitten von globalen Großgefahren, lieber

Welche Formulierung besser gleich zur Kompostierung in die Tonne tut, als sie im Netz zu posten. Ja, sie merken, also es ist höflich, aber auch direkt irgendwie. Wir würden uns ganz herzlich bedanken, wenn Sie mal aufhörten zu zanken und die Menschen zu bedrohen. Gehen Sie lieber mal einen Zonentag im Tierpark bei den Affen, ohne Leute anzublaffen, ganz entspannt und ohne Waffen. Na,

Aal zu spinnen und eine Hassmail an ein Zebra zu versenden. Nee, das machen die nicht. Affen und Zebras kommen gut miteinander aus. Ist auch ganz selten, dass da mal so ein Pferd was gegen die Gorillas twittert. Aber warum auch? Nee? Tiere haben kein Problem mit Profilneurosen. Das ist eine einzig menschliche Problematik. Wobei, ich bin ja seit Jahren optimistisch. Ich glaube wirklich, dass die Menschheit die nächsten 500 Jahre eigentlich in Frieden miteinander leben könnte. Ich blicke hier im Ebertbad in skeptische Gesichter. Aber woran soll man denn sonst glauben? Und ich bin ja nicht völlig naiv. Ich glaube schon, dass es ein paar Regeln bräuchte. Aber es gibt eine gute Nachricht. Diese Regeln gibt's schon. Und ich habe die gefunden. In Paderborn. Das hatte mich selbst auch gewundert, aber ich war in Paderborn mal bei einer Schule engagiert. Und ich bin dort also in einem, in so ein Klassenzimmer, also als Ersatzgarderobe war ich in so einem Klassenzimmer untergebracht. Ich weiß, es war eine Grundschule, 2B. Es war Klasse 2B einer Grundschule. Und ich saß da und guckte mich um und da an der Wand, da hing ein Zettel, auf dem die Regeln zu finden waren, mit denen die komplette Menschheit die nächsten 500 Jahre in Frieden leben könnte, wenn sie denn befolgt würden. Ganz einfache Regeln. Für Grundschüler formuliert. In einer Ich-Form. Das waren die hier. Ich bin freundlich.

auch nicht okay. Ja, diese Regeln hängen in jeder zweiten deutschen Grundschulklasse irgendwo an der Wand. Werden aber meist im Lehrerzimmer schon nicht mehr befolgt. Und das ist das Problem. Da ist ja auch immer die Frage, was für Vorbilder setzt man dahin? Beziehungsweise, wie agiert man als Eltern selbst als Vorbild? Das ist, ich sage seit Jahren, wer zum Beispiel als Eltern regelmäßig mit Freuden abends dieses Dschungelcamp auf RTL anguckt, kann seinem Kind nun wirklich nicht glaubwürdig vermitteln, warum es nicht Mitschülern 5 Euro für den Verzehr einer Kakerlake andrehen darf. Oder 5 Euro für den Verzehr einer Kakerlake annehmen. Das ist also nochmal eine andere Problematik. Teilweise ist ja die Frage, welche Vorbilder suche ich mir als Erwachsener selbst? Wenn man da die falschen wählt, dann ist man irgendwann der Typ mit der Bisonmütze beim Sturm aufs US-Kapitol. Wenn Sie sich an die Bilder erinnern. Wenn man es ganz falsch macht, ist man der Typ rechts oder links daneben. Aber gut. Das gilt es zu verhindern. Deswegen also abschließend noch eine Strophe zum Thema Vorbilder. Wir würden uns sehr darüber freuen, wenn Sie nicht bei jeder neuen Doofbewegung mitmarschierten und nicht jedem voll verwirrten, der von Ihnen fordert, Follow, direkt zuriefen, Jawollo, denn wer immer hinterher rennt, stellt bald fest, dass er nicht mehr kennt als die Rücken von den anderen. Und wer weiß, wohin die wandern, manche Säugetiere zieht's ja auch zum Abgrund.

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0: alle sich jetzt bitte mal ein Beispiel an der Klasse 2b. Bitte nehmen Sie das alles zur Kenntnis und bleiben Sie höflich und wenn möglich entspannt. Denn wir bitten Sie nicht um Ihr Verständnis, wir bitten Sie um Ihren Verstand. Weil das ist teilweise die Frage, ist das eine erfüllbare Bitte? Manchmal ist es ja einfach auch eine gesundheitliche Problematik. Ja, doch, es gibt zum Beispiel Rassisten, die haben einfach viel zu viele weiße Blödkörperchen.
1: Vielen Dank.
0: Danke sehr. Ich wollte ihn ja.

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0: Wir waren gerade bei den Freunden. Wir wollen bei den Freunden bleiben. Das folgende Lied befasst sich mit den Kritikern. Obwohl sich natürlich darüber streiten lässt, inwiefern die Kritiker zu unseren Freunden gehören. Es bezieht sich nicht nur auf die Kritiker, die für die Presse schreiben, sondern auf die Kritiker im privaten Kreise. Obwohl natürlich schon speziell das folgende Lied mit den Pressekritikern zu tun hat. Ich weiß nicht, ob Sie jemals schon einen solchen Kritiker gesehen haben. Vielleicht sitzt einer unerkannt neben Ihnen. Einen normalen Pressekritiker erkennt man an seinem zermergelten Gesichtsausdruck. Der sieht immer so aus, als ob er zwei Magengeschwüre hinter sich hat und heute Abend das Letzte erwartet.
1: Außerdem sieht man ihnen ja immer an, dass sie die Eintrittskarte nicht bezahlen brauchen. Ja.
0: Stellen Sie sich vor, so ein armer Kritiker würde gerne zur Heino gehen. Was kriegt er? Eine Freikarte für Schubert und Black. Schon ist er wieder zermergelt und verbittert. Nicht? Und
1: das kommt in die Redaktion, stellt fest, Heino war zu zweit.
0: Auf jeden Fall, was aus einem Lied werden kann, wenn man sich an die Ratschläge eines, sagen wir mal, kulturell bewanderten Kritikers hält, das werden Sie im folgenden Lied merken. Es ist für einen Liedermacher immer problematisch, ein Thema so abzuhandeln, dass es selbst für einen Kritiker verständlich ist. Wir wollen anhand eines einfachen Beispiels am Auto nachweisen, wie ursprünglich poetische Textansätze in die Knie der Vereinfachung gezwungen werden.
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0: So ein Pech. Ach, ich lass das jetzt.
1: Merkt wahrscheinlich sowieso keine Sau.

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gibt ein altes Inka-Lied, das hat eine lange Geschichte und die geht so. Die Inkas hatten eine Menge Gold, es interessierte sie aber nicht besonders. Sie lebten in kommunistischen Gemeinschaften. Und dann passierte Folgendes. Die Großmacht Spanien hatte finanzielle Probleme. Man schickte deshalb ein Heer zu den Inkas mit dem Auftrag, die Inkas von dem kommunistischen Joch zu befreien. Der Befreiungsplan wurde dann später in das Schulungsprogramm des amerikanischen Geheimdienstes CIA übernommen. Man ging folgendermaßen vor. Gleich nach der Ankunft lud man den gesamten Oberen Rat der Inkas zu einem Gastmahl und liquidierte ihn während des Essens. Den Chef des Oberen Rates, Atahualpa, behielt man als Geisel. Das Lösegeld musste in Gold gezahlt werden. Als so viel Gold beisammen war, dass das Befreiungsheer mehr nicht transportieren konnte, wurde Atahualpa ebenfalls liquidiert. Dann wandte man das Prinzip der verbrannten Erde an. Es blieb uns nichts anderes übrig, sagte der Chef der Befreiungsarmee. Die Inkas begriffen das Ganze nicht. Sie wurden sprachlos. Und davon erzählt das alte Inka-Lied.

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Der Inkas und dann passierte Folgendes. Es gab zwar kein Gold mehr im Land der Inkas, dafür aber Eisen, Kupfer und Blei. Daher beschloss die Großmacht USA, das Land der Inkas vor dem Kommunismus zu schützen. Man errichtete Bergwerke und Minen und ließ darin die Nachkommen der Inkas für sich arbeiten. Das ging eine Zeit lang gut, aber dann fanden die Nachkommen der Inkas ihre Sprache wieder. Sie organisierten sich und jetzt operieren sie in kleinen Guerilla-Einheiten, vor allen Dingen auch in den größeren Städten. Diese Gruppen und alle Volksbefreiungsarmeen der Welt werden den Yankee-Imperialismus ausrotten. Und deshalb kriegt das alte Inka-Lied eine letzte Strophe. Der Morgen brennt und aus den Bergen fällt der Schrei. Schrei zum Kampf auf das Land.

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Ich habe mir extra ein weißes Hemd angezogen heute, also ziemlich weiß. Ich habe das letzte Mal auf der Beerdigung getragen. Da war, ihr lacht wirklich. Da waren die Knitter noch nicht drin. Aber wir haben dann hinterher noch einen Leichenschmaus gefeiert und seitdem sind da die Knitter drin. Nee, wenn man als Liedermacher durch die Lande fährt, dann sollte man doch schon irgendwie zusehen, dass man auch mal einen kommerziell erfolgreichen Titel schreibt. Sozusagen den totalen Durchbruch. Jetzt bewusst Durchbruch gesagt und nicht Einbruch. Den erleben wir öfter. Es wird ja erwartet, dass wir auch politisch korrekt arbeiten. Wir müssen ja singen von Umweltschutz und von Emanzipation der Frau und gegen den Krieg und gegen die großen Konzerne, nicht wahr? Die ja alle den Krieg unterstützen, beispielsweise. Und habe ich überlegt, werde ich einen Titel schreiben, der sich, wo alle diese Themen so ein bisschen vereinigt werden, nicht wahr? Zusammengefasst in ein Lied. Dann wird das Ganze verpackt in eine schmissige Melodie, etwa so eine flotte Polka. Und dann werden wir damit den totalen Durchbruch haben und dann werden wir reich und berühmt sein. Und dann kaufen wir uns einen Mercedes, jawohl. 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Das wäre nicht nur toll, das wäre verheerend. Ach Schatz, lass uns gemeinschaftlich verblöden. Das Großhirn und der ganze Quatsch muss raus. Nur weg mit den Problemen, die sind öden. Das Rückenmark reicht uns zum Denken aus. 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

über die Zärtlichkeit. Ich würde so gern etwas Zärtliches schreiben, kaum Fühlbares. Etwas, das man gerade noch spüren kann. Wie man den Blick eines lieben Menschen auf der Haut spürt. Dank. Auch wenn er nur gedacht ist, auch wenn er nur ganz kurz und im Vorübergehen gedacht ist. Schlichtheit. Schlichte Menschen vergrößern einen Raum, wenn sie durch die Tür treten. Kinder spürt man, auch die leisen Kinder, bei denen man immer das Gefühl hat, man müsste den Mund halten, denn die wissen schon lange alles. Herzlichkeit. Vor allem Herzlichkeit. Ich kenne Menschen, die dich mit einer Selbstverständlichkeit in ihre Herzen aufnehmen, dass dir schwindlig wird. Von all dem würde ich so gerne schreiben. Liebes Leben, fang mich ein, halt mich an die Erde. Kann doch, was ich bin, nur sein, wenn ich es auch werde. Gib mir Tränen, gib mir Mut und von allem mehr. Mach mich böse, mach mich gut, nur nie ungefähr. Liebes Leben, abgemacht, darfst mir nicht verfliegen. Hab noch so viel Mitternacht.

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Und jeder Monat reimt sich nun auf Mai. Es fallen Federbetten aus den Nadelbäumen und aus dem Einerlei erwachen zwei. 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